0: Karl, hast du schon was über die Agents gehört?
1: Über die was?
0: Agents, Ralf. Agents.
1: Ach, Agents. Ich habe schon über die Agents gehört.
2: So.
1: Die lernen sie schon.
0: Und ich? Ich lerne von ihnen.
3: Eins ist Gold, ach, Gold, Mittel. 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